0: Liebe Hörerinnen und Hörer, Sie hören die Sendung Nachbarn, die den Deutschen in Tschechien gewidmet ist. Aus dem Rundfunkstudio in Karlsbad begrüßt Sie der Moller Richard und aus dem Studio in Aussig an der Elbe Veronika Kindlova.
1: Auf der Buchmesse Svetknihy, die Mitte Mai auf dem Prager Messegelände in Holešovice stattfand, konnten wir auch dieses Jahr in der Sektion Das Buch deutschsprachige Autoren aus Deutschland, Österreich und der Schweiz begegnen. Jonas Lüsche las einen Auszug aus seinem neuesten Roman Verzauberte Vorbestimmung und diskutierte anschließend mit dem Publikum. Der Roman spielt an mehreren Orten und beschäftigt sich mit dem Einfluss der Technik auf unser Leben. Dabei spielt die Erfahrung des Autors mit Covid-19, mit Corona, eine wichtige Rolle. Der Roman wurde 2025 für den Deutschen Buchpreis nominiert. Mit Jonas Lüsche sprach Jarmila Vankaová.
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3: Herr Lüscher, ein Teil Ihres Romans spielt in Warnsdorf ab. Und die Figur Peter Weiss befindet sich in dem Auszug, den Sie uns gerade aus dem Sieg uns gelesen haben, befindet sich in Warnsdorf, eine in Nordböhmen liegende Stadt. In ihrer Wiedergabe, sie waren nicht gerade begeistert über die Stadt und das Bild sah ein bisschen trostlos aus. Meine Frage, wie lange muss man sich in einer Stadt aufhalten, um die Atmosphäre zu erfassen und ein Bild darüber in der Literatur abzugeben?
4: Das ist eine schwierige und gute Frage. Also ich würde sagen, es gibt zwei verschiedene Arten von Bildern von Städten. Es gibt dieses erste Bild, was man so auf Anhieb hat, um das es auch in diesem Buch geht. Ich beschreibe auch eine kurze Reise dahin, zwei Nächte, oder ich beschreibe sogar nur eine Nacht. Und das ist dann so einen ersten Eindruck und der ist ja oft irgendwie spannend. Und das ist so das, was so schlagend ist, was sofort kommt. Das hat dann natürlich auch viel mit der Gegenwart zu tun. Ich war Ende Januar, Anfangs Februar dort, es war kalt, es hat geregnet, es war trüb. Das ist dann natürlich auch was anderes, als wenn man an einem schönen Sommertag da ist. Und dann gibt es natürlich aber eine ganz andere Art von Stadterlebnis, über das man schreiben kann, wo man dann aber eben monatelang in einer Stadt sein muss irgendwie und das Leben da wirklich erfahren. Das, was ich Warnsdorf schreibe, ist ganz bewusst so dieses, ich fahre hin und sehe, was ist es auf den ersten Blick für eine Stadt. Und ich bin natürlich mit sehr einem spezifischen Gedanken hin. Ich wollte eben sehen, finde ich noch Spuren des deutsch-schwedischen Schriftstellers Peter Weiss, der eben in den Mitte der 30er Jahre ein Jahr dort gelebt hat.
3: Aber Sie finden dort auch heitere Momente, zum Beispiel Sie wohnen über einer Konditorei und als Sie morgens ein Stück Kuchen essen, verheimlichen Sie nicht, dass es

0: touristischen Spuren und schaue, was ich irgendwie abseits der breiten Straßen finde. Und das mit den Bahnhöfen und so, das hat halt sehr viel damit zu tun mit, also das ist ja ein Reisebuch, wo ich auch in Frankreich und auch in Ägypten in die Provinz reise und eben durch Ostdeutschland nach Warnsdorf, wo man immer wieder sieht, diese ganz vernachlässigte Provinz, wo die Schnellzüge nur so durchpreschen und gar nicht halten. Und gerade so die Gegend rund um Warnsdorf, also auf deutscher Seite, dann Zwickau und so, da gibt es schon, ist gerade der Zustand der Bahn und der Bahnhof und so, das hat schon was Trostloses, ja, wo ich mich also auch ärgere und wo ich natürlich, wenn ich das so beschreibe, ist das auch eine politische Beschreibung oder eine ökonomische Beschreibung. Und es geht eben um die Vernachlässigung von Grenz- und Randregionen.
1: Ja. Aber Warnsdorf und der naheliegende Rumburg haben auch ihren Reiz, nicht wahr? In historischen Denkmälern.
0: Oh ja.
1: Oder
0: ja,
1: die
0: ja.
1: Nähe von Deutschland ist attraktiv. Von überall kann man, wie Sie sagten, in 10 Minuten hinter der Grenze sein.
0: Also für mich ist es sowieso eine wahnsinnig spannende Stadt, Warnsdorf, wegen eben dieser Industriegeschichte. Und zwar nicht nur eine Textilmaschinengeschichte, die mich auch eben in diesem Buch sehr interessiert, aber ich interessiere mich sehr für Maschinenbau und Maschinenbauindustrie. Und da war ja Warnsdorf wichtig, beziehungsweise es gibt heute noch ein paar Maschinenbaufirmen, bedeutende in Warnsdorf. Aber es ist eben eine Verschiebung, wo das Industrielle halt in unserer Gegenwart, zumindest in unserem Breitengraden, wenig eine Rolle spielt. Und das ist aber schon interessant, dass man in Warnsdorf dann so durch diese historischen Schichten von Industrie und industriellem Niedergang und industriellem Aufstieg und so, man kann das alles irgendwie so freilegen, indem man durch diese Stadt geht. Also auch es gibt Fabrikruinen in der Stadt, die uralt aussehen. Und dann gibt es so diese Fabriken, die großen, die erst gerade in den letzten 10 Jahren zugemacht haben und wo das ganz anders ist. Ne?
1: Sie waren sogar am Ufer des Flusses Mandava, wie Sie erwähnen. Haben Sie einen Einblick auch in das Leben der einstigen deutschen Minderheit gewonnen?
0: Ja, ich habe mich historisch ein wenig damit beschäftigt natürlich, weil ja eben eigentlich auch Peter Weiß mit seiner Familie in gewisser Weise dazu gehörte, wobei eben in doppelter Hinsicht, weil verrückterweise Peter Weiß Familie jüdischer Herkunft ist, väterlicherseits, und sie eben Mitte der 30er Jahre dahin sind, wo das natürlich schon komplett nationalsozialistisch geprägt war und sie eigentlich eigentlich deutsche Minderheit waren, aber dann auch, die Mutter war auch noch Schweizerin und eben jüdischer Herkunft. Und Peter Weiß ist eigentlich fast schon ein modellhafter Heimatloser in dieser Zeit. So ohne, also sein Vater war ursprünglich K&K-Bürger, das gab es dann auch nicht mehr. Dann ist er irgendwie zufälligerweise mehr oder weniger Tscheche geworden, war dann in Berlin, war dann in London, dann wieder in Warnsdorf, dann sind sie eben nach Schweden geflüchtet. So. Das ist so das Beispiel einer Familie, die in diesen Jahren irgendwie komplett heimatlos war und von allen Seiten sozusagen in ihrer Existenz bedroht.
1: Sie beschäftigen sich mit der Beziehung Mensch-Technik oder Mensch-Maschine. Und in diesem Zusammenhang erwähnen Sie auch die Luditen, als ob sie Technikfeinde wären oder sie sind Technikfeinde und sich gegen Progress stellen. Das ist auch heute aktuell, auch mit im Zusammenhang mit der künstlichen Intelligenz.
0: Ja.
1: Sagen Sie etwas mehr darüber. Ich kann diese Personen wahrscheinlich nicht so gut charakterisieren.
0: Ja, es geht um eine Bewegung der Luditen. Das war eine Maschinenstürmerbewegung im frühen 19. Jahrhundert, um 1811 bis 1814 in England, in Großbritannien. Und ich habe mir erlaubt, die eben dann nach Böhmen, nach Warnsdorf zu verlegen. Und das ist eben gerade nicht so, wie Sie sagen, eine technikfeindliche Bewegung gewesen, sondern es ist eigentlich eine ganz frühe sozialdemokratische Bewegung gewesen, die sich gegen die Verschlechterung der Arbeitszustände durch die Maschinen, durch die Fabriken, die entstanden sind, gewehrt haben. Also es ging ihnen eben nicht darum zu sagen, die Technologie ist per se schlecht, sondern sie haben die Technologie nicht eigentlich ab,

0: abgelehnt, aber die Verschlechterung ihrer Arbeits- und Lebensbedingungen, die mit der Technologisierung einhergingen, das haben sie bekämpft durch dieses Maschinenstürmen, durch das Zerschlagen und Verbrennen von Maschinen und Anstecken von Fabriken. Und sehr lange hat man immer behauptet, und tut es heute noch, der Ludismus, eben die Maschinenstürmer, wären sozusagen rückwärtsgewandt gewesen. Aber das stimmt nicht. Das war eine Sozialbewegung, die um ihre Lebensbedingungen gekämpft hat. Und das ist genau die interessante Frage, die wir uns eben heute stellen müssen, ob wir sozusagen wieder Luditen, Maschinenstürmer werden sollten angesichts der KI, weil die, und zwar eben im eigentlichen Sinne, nicht im Sinne von blinder Technikfeindlichkeit, sondern im Sinne von darüber diskutieren als Gesellschaft, wie die KI eben unsere Lebensbedingungen vielleicht einfach auch verschlechtert. Und da sollten wir unbedingt luditisch denken.
1: Im Prozess der Vorbereitung auf Ihre Bücher beschäftigen Sie sich meiner Meinung nach gründlich mit der Problematik. Ich habe den Eindruck gewonnen, dass Sie viele Schriften auch der vormarxistischen Literatur studiert und recherchiert haben. Was ist für Sie ein Impuls, ein entscheidender Anstoß dazu, dass Sie sich für eine Thematik entscheiden?
0: Ja, meistens ist es eine Frage, die mich irgendwie quält. Und hier war es eben die Frage, wie sich eigentlich das Verhältnis von Mensch und Maschine in den letzten paar hundert Jahren entwickelt hat und was das für unsere Gegenwart und für unsere Zukunft bedeutet. Und das war eine Frage, die ich habe mich sehr viel mit eben der Entwicklung der künstlichen Intelligenz beschäftigt in den letzten 10 Jahren. Ich hatte den Eindruck, wenn ich verstehen will, was mit der KI auf uns zukommt, dann muss ich eben dieses Verhältnis von Mensch und Maschine verstehen. Und das war eigentlich der Auslöser, dieses Buch zu schreiben.
2: Zum Schluss noch 2 Veranstaltungstipps. Nach Aussig an der Elbe führt die erste Einladung. Dort wird am Montag, den 22. Juni, auf dem Lidicken Amnesty die Freiluftausstellung Vertreibung und Neubesiedlung feierlich eröffnet. Die Ausstellung befasst sich mit der Vertreibung der deutschen Bevölkerung aus den Grenzgebieten nach dem Zweiten Weltkrieg sowie mit der anschließenden Besiedlung der verlassenen Regionen durch Neueinwohner. Sie zeigt, aus welchem Teil des Landes die Menschen kamen und welche soziale, demografischen und wirtschaftlichen Folgen diese Migration von Millionen Menschen hinterlassen hat. Folgen, die auch 80 Jahre später noch in Gesellschaft und Landschaft sichtbar sind. Die Wanderausstellung wurde von der Organisation Postbellum in Zusammenarbeit mit der Stadt Aussig vorbereitet und ist dort bis zum 8. Juli zu sehen. Deutlich mehr Zeit bleibt für den Besuch einer weiteren Ausstellung in der südböhmischen Stadt Oberplan. In der Gedenkstätte Geburtshaus von Adalbert Stifter ergänzt sie seit dem Frühjahr die Dauerausstellung über den berühmten Böhmewelde Schriftsteller und Maler. Unter dem Titel Illustrationen der Bücher vom Adalbert Stifter präsentiert die Sonderausstellung eine umfangreiche Sammlung von Buchillustrationen verschiedener Künstler aus unterschiedlichen Epochen. Besucher haben noch bis Mitte Dezember Gelegenheit, die Ausstellung zu besichtigen.
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2: Das war aus unserer Sendung alles. Texte der Rubrik Jubiläum der Woche und Archiv der Sendung finden Sie auf folgende Webseite www.roslas.cz/sever/sousede. Einen schönen Freitagabend!
4: und nächste Woche. Und auf Wiederhören freuen sich Richard Schulko und Veronika Kindlova.
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